0: So, mittlerweile Halbzeit.
1: Die zweite Stunde ist angebrochen. Hier bei
0: Vinyl 45. Und wir haben uns entschieden.
1: Old School.
0: Yes, vom Feinsten. Armand van Helden. Mit den geilsten alten Liedern, die es so gibt. Ja, auf jeden Fall.
1: Könnten wir zwar selber auch spielen, aber
0: ja.
1: Halt leider keine Platten, Platten dabei.
0: Aber das müssen wir demnächst auch mal machen.
1: Ja, da muss der Herr David wieder kommen.
0: Ja, genau. Aufruf hier übers Mikrofon. Grüße gehen raus. Schulterzucker Dave. Bitte die Plattenkiste startklar machen.
1: Den Scout reinfahren.
0: Genau. Yes, zweite Stunde. Gibt's jetzt hier, wie gesagt, schön Armand van Helden bis 0 Uhr noch. Genießt den Abend. Schunkelt über den Wohnzimmerboden.
1: Über die Bierbank beim Maibaum. Dingsbums-Fan.
0: Genau. Ja, für alle, die überhaupt noch wach sind und nicht schon besoffen und am Tisch liegen, gibt's heute hier noch schicke Sounds auf die Ohren. Also, viel Spaß noch. Eine Stunde Vinyl 45. Ab, ab, ab.

0: So.
1: 2 Stunden, Vinyl 45.
0: Neigen sich dem Ende.
1: Uns geht's wieder in 2 Wochen.
0: Jawohl. Und ja, dann, komm, ich mach mal einen Pitch mit eigenem Set. Ich setze uns jetzt unter Druck.
1: Ja.
0: Muss mal wieder die Platten austauschen, Flo, im Täschchen. Dann gibt's mal wieder was Neues. Neues, Altes.
1: Neues, Altes, ja.
0: Okay, also.
1: Ich spiele alles gehört. Das, was hier der Armand von Helden gespielt
0: hat. Ja, genau. Einfach das Set nochmal. In umgekehrter Reihenfolge. Genau.
1: Zumindest die ersten 10 gehen zu.
0: Ja, also steile Ankündigung. Nächstes Mal in 2 Wochen dann wieder mit Live-Set hier bei uns. Und vielleicht Schulterzucker Dave.
1: Ja.
0: Nochmal Shoutout. Melde genau. Dich, wenn du Zeit hast. Ansonsten genießt noch euer schönes, langes Wochenende. Ja. Nächste Woche wird es wieder scheiße, habe ich schon gesehen.
1: Ab Montag oder so.
0: Ja.
1: Aber nicht so richtig.
0: Aber nicht so schön wie jetzt. Deswegen, jetzt ist die Zeit, Leute.
2: Es ist eh viel zu warm.
0: Genau. Typisch deutsche Antwort. Ist eh viel zu warm. Ja. Jo, noch 4 Minuten. Wir lassen hier den Arman noch ein bisschen Gas geben. Und dann sagen wir schon mal ciao bis in 2 Wochen.
1: Macht's gut. Schönes Wochenende. Ciao.

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